meint, ihr seid schon im automatischen Zeitalter. So weit ist es noch nicht. Dazu fehlt noch die Verbindung der Atomenergie mit den Elektronen. Zum Wagen entweder...